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6: Im Studio ist Michael Miem. Yasmin Fahimi steht weiter an der Spitze des Deutschen Gewerkschaftsbundes. Die Delegierten des DGB-Bundeskongresses bestätigten die 58-Jährige mit großer Mehrheit für weitere 4 Jahre im Amt. Fahimi führt den Gewerkschaftsbund bereits seit 2022. Im Streit zwischen den USA und dem Iran gibt es weiterhin keine Fortschritte. US-Präsident Trump bezeichnete die jüngste Reaktion Teherans auf einen amerikanischen Lösungsvorschlag als völlig inakzeptabel und drohte erneut mit Konsequenzen. Der Iran zeigte sich davon unbeeindruckt und stellte eigene Forderungen. Gleichzeitig kündigte Israels Ministerpräsident Netanyahu an, den Krieg fortsetzen zu wollen, bis offene Fragen zum iranischen Atomprogramm geklärt sind. Nach dem Nein des Bundesrats gilt die geplante Entlastungsprämie für Arbeitnehmer zunehmend als gescheitert. CSU-Chef Söder sieht für das Vorhaben keine Zukunft mehr.
7: Ich glaube, die ist vom Tisch. Es war eine gut gemeinte Idee. Es hat sich dann aber in den Tagen danach gezeigt, dass sie in der Wirtschaft auf großen Widerstand gestoßen ist. Ich rate davon ab. Ich bin ja der einzige Ländervertreter im Koalitionsausschuss. Mein Rat ist dringend, davon abzulassen. Lieber zu überlegen, dass man was Sinnvolleres tut. Und zwar dieses vermeintliche, jetzt doch sehr viele Geld, das es gewesen wäre, dann in eine wirklich richtige und gute Einkommensteuerreform zu stecken. Davon haben alle mehr.
6: Auch Mecklenburg-Vorpommerns Ministerpräsidentin Schwesig spricht sich dafür aus, die Prämie aufzugeben und stattdessen eine umfassende Reform der Einkommensteuer anzugehen. Innerhalb der schwarz-roten Koalition wächst damit der Druck, schnell neue Entlastungspläne vorzulegen. In Deutschland lebt inzwischen etwa jeder 9. Mensch in beengten Wohnverhältnissen. Nach Angaben des Statistischen Bundesamtes wohnten zuletzt knapp 12% der Bevölkerung in überbelegten Wohnungen. Damit hat sich die Situation in den vergangenen Jahren weiter verschärft. Besonders in Städten fehlt es vielerorts an ausreichend großem und bezahlbarem Wohnraum. Experten sehen darin ein wachsendes soziales Problem. Reisende von und nach Italien müssen sich zum Wochenbeginn auf erhebliche Einschränkungen im Flugverkehr einstellen. Grund sind Streiks bei der italienischen Flugsicherung und der Fluggesellschaft EasyJet. Die Arbeitsniederlegungen sollen mehrere Stunden andauern und betreffen auch einzelne Flughäfen im Land. Die Airline ITA kündigte bereits an, mehr als ein Drittel ihrer Flüge zu streichen. Davon sind auch internationale Verbindungen betroffen.
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8: In der Wetterredaktion ist Luisa Walpert. Der Dienstag bringt viele Wolken, gebietsweise Schauer und vereinzelt kurze Gewitter mit Graupel. In höheren Lagen fällt oberhalb von 700 bis 900 Metern zeitweise Schnee. Im Tagesverlauf lassen die Schauer langsam nach und erste Auflockerungen ziehen durch. Die Temperaturen steigen auf 8 bis 14 Grad, am Oberrhein auf rund 15 Grad. In der Nacht ziehen die letzten Schauer nach Osten ab. Im Süden bleibt es danach oft trocken, während aus dem Nordwesten neue Wolken und Regen aufziehen. Die Temperaturen sinken auf 9 bis 0 Grad, in höheren Lagen und am Alpenrand auf minus 2 Grad. Der Mittwoch bringt im Südosten teils freundliches Wetter, sonst viele Wolken und weitere Schauer. Die Temperaturen erreichen 11 bis 17 Grad.
5: So viel zu den Nachrichten und dem Wetter. Wir wünschen allen Hörern weiterhin viel Spaß bei Fantastic Radio.
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1: Im Studio ist Michael Miem. Yasmin Fahimi steht weiter an der Spitze des Deutschen Gewerkschaftsbundes. Die Delegierten des DGB-Bundeskongresses bestätigten die 58-Jährige mit großer Mehrheit für weitere 4 Jahre im Amt. Fahimi führt den Gewerkschaftsbund bereits seit 2022. Im Streit zwischen den USA und dem Iran gibt es weiterhin keine Fortschritte. US-Präsident Trump bezeichnete die jüngste Reaktion Teherans auf einen amerikanischen Lösungsvorschlag als völlig inakzeptabel und drohte erneut mit Konsequenzen. Der Iran zeigte sich davon unbeeindruckt und stellte eigene Forderungen. Gleichzeitig kündigte Israels Ministerpräsident Netanyahu an, den Krieg fortsetzen zu wollen, bis offene Fragen zum iranischen Atomprogramm geklärt sind. Nach dem Nein des Bundesrats gilt die geplante Entlastungsprämie für Arbeitnehmer zunehmend als gescheitert. CSU-Chef Söder sieht für das Vorhaben keine Zukunft mehr.
2: Ich glaube, die ist vom Tisch. Es war eine gut gemeinte Idee. Es hat sich dann aber in den Tagen danach gezeigt, dass sie in der Wirtschaft auf großen Widerstand gestoßen ist. Ich rate davon ab. Ich bin ja der einzige Ländervertreter im Koalitionsausschuss. Mein Rat ist dringend, davon abzulassen. Lieber zu überlegen, dass man was Sinnvolleres tut. Und zwar dieses vermeintliche, jetzt doch sehr viele Geld, das es gewesen wäre, dann in eine wirklich richtige und gute Einkommensteuerreform zu stecken. Davon haben alle mehr.
1: Auch Mecklenburg-Vorpommerns Ministerpräsidentin Schwesig spricht sich dafür aus, die Prämie aufzugeben und stattdessen eine umfassende Reform der Einkommensteuer anzugehen. Innerhalb der schwarz-roten Koalition wächst damit der Druck, schnell neue Entlastungspläne vorzulegen. In Deutschland lebt inzwischen etwa jeder 9. Mensch in beengten Wohnverhältnissen. Nach Angaben des Statistischen Bundesamtes wohnten zuletzt knapp 12% der Bevölkerung in überbelegten Wohnungen. Damit hat sich die Situation in den vergangenen Jahren weiter verschärft. Besonders in Städten fehlt es vielerorts an ausreichend großem und bezahlbarem Wohnraum. Experten sehen darin ein wachsendes soziales Problem. Reisende von und nach Italien müssen sich zum Wochenbeginn auf erhebliche Einschränkungen im Flugverkehr einstellen. Grund sind Streiks bei der italienischen Flugsicherung und der Fluggesellschaft EasyJet. Die Arbeitsniederlegungen sollen mehrere Stunden andauern und betreffen auch einzelne Flughäfen im Land. Die Airline ITA kündigte bereits an, mehr als ein Drittel ihrer Flüge zu streichen. Davon sind auch internationale Verbindungen betroffen.
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3: In der Wetterredaktion ist Luisa Walpert. Der Dienstag bringt viele Wolken, gebietsweise Schauer und vereinzelt kurze Gewitter mit Graupel. In höheren Lagen fällt oberhalb von 700 bis 900 Metern zeitweise Schnee. Im Tagesverlauf lassen die Schauer langsam nach und erste Auflockerungen ziehen durch. Die Temperaturen steigen auf 8 bis 14 Grad, am Oberrhein auf rund 15 Grad. In der Nacht ziehen die letzten Schauer nach Osten ab. Im Süden bleibt es danach oft trocken, während aus dem Nordwesten neue Wolken und Regen aufziehen. Die Temperaturen sinken auf 9 bis 0 Grad, in höheren Lagen und am Alpenrand auf minus 2 Grad. Der Mittwoch bringt im Südosten teils freundliches Wetter, sonst viele Wolken und weitere Schauer. Die Temperaturen erreichen 11 bis 17 Grad.
0: So viel zu den Nachrichten und dem Wetter. Wir wünschen allen Hörern weiterhin viel Spaß bei Fantastic Radio.
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6: Im Studio ist Michael Miem. Yasmin Fahimi steht weiter an der Spitze des Deutschen Gewerkschaftsbundes. Die Delegierten des DGB-Bundeskongresses bestätigten die 58-Jährige mit großer Mehrheit für weitere 4 Jahre im Amt. Fahimi führt den Gewerkschaftsbund bereits seit 2022. Im Streit zwischen den USA und dem Iran gibt es weiterhin keine Fortschritte. US-Präsident Trump bezeichnete die jüngste Reaktion Teherans auf einen amerikanischen Lösungsvorschlag als völlig inakzeptabel und drohte erneut mit Konsequenzen. Der Iran zeigte sich davon unbeeindruckt und stellte eigene Forderungen. Gleichzeitig kündigte Israels Ministerpräsident Netanyahu an, den Krieg fortsetzen zu wollen, bis offene Fragen zum iranischen Atomprogramm geklärt sind. Nach dem Nein des Bundesrats gilt die geplante Entlastungsprämie für Arbeitnehmer zunehmend als gescheitert. CSU-Chef Söder sieht für das Vorhaben keine Zukunft mehr.
7: Ich glaube, die ist vom Tisch. Es war eine gut gemeinte Idee. Es hat sich dann aber in den Tagen danach gezeigt, dass sie in der Wirtschaft auf großen Widerstand gestoßen ist. Ich rate davon ab. Ich bin ja der einzige Ländervertreter im Koalitionsausschuss. Mein Rat ist dringend, davon abzulassen. Lieber zu überlegen, dass man was Sinnvolleres tut. Und zwar dieses vermeintliche, jetzt doch sehr viele Geld, das es gewesen wäre, dann in eine wirklich richtige und gute Einkommensteuerreform zu stecken. Davon haben alle mehr.
6: Auch Mecklenburg-Vorpommerns Ministerpräsidentin Schwesig spricht sich dafür aus, die Prämie aufzugeben und stattdessen eine umfassende Reform der Einkommensteuer anzugehen. Innerhalb der schwarz-roten Koalition wächst damit der Druck, schnell neue Entlastungspläne vorzulegen. In Deutschland lebt inzwischen etwa jeder 9. Mensch in beengten Wohnverhältnissen. Nach Angaben des Statistischen Bundesamtes wohnten zuletzt knapp 12% der Bevölkerung in überbelegten Wohnungen. Damit hat sich die Situation in den vergangenen Jahren weiter verschärft. Besonders in Städten fehlt es vielerorts an ausreichend großem und bezahlbarem Wohnraum. Experten sehen darin ein wachsendes soziales Problem. Reisende von und nach Italien müssen sich zum Wochenbeginn auf erhebliche Einschränkungen im Flugverkehr einstellen. Grund sind Streiks bei der italienischen Flugsicherung und der Fluggesellschaft EasyJet. Die Arbeitsniederlegungen sollen mehrere Stunden andauern und betreffen auch einzelne Flughäfen im Land. Die Airline ITA kündigte bereits an, mehr als ein Drittel ihrer Flüge zu streichen. Davon sind auch internationale Verbindungen betroffen.
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8: In der Wetterredaktion ist Luisa Walpert. Der Dienstag bringt viele Wolken, gebietsweise Schauer und vereinzelt kurze Gewitter mit Graupel. In höheren Lagen fällt oberhalb von 700 bis 900 Metern zeitweise Schnee. Im Tagesverlauf lassen die Schauer langsam nach und erste Auflockerungen ziehen durch. Die Temperaturen steigen auf 8 bis 14 Grad, am Oberrhein auf rund 15 Grad. In der Nacht ziehen die letzten Schauer nach Osten ab. Im Süden bleibt es danach oft trocken, während aus dem Nordwesten neue Wolken und Regen aufziehen. Die Temperaturen sinken auf 9 bis 0 Grad, in höheren Lagen und am Alpenrand auf minus 2 Grad. Der Mittwoch bringt im Südosten teils freundliches Wetter, sonst viele Wolken und weitere Schauer. Die Temperaturen erreichen 11 bis 17 Grad.
5: So viel zu den Nachrichten und dem Wetter. Wir wünschen allen Hörern weiterhin viel Spaß bei Fantastic Radio.
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6: Im Studio ist Michael Miem. Yasmin Fahimi steht weiter an der Spitze des Deutschen Gewerkschaftsbundes. Die Delegierten des DGB-Bundeskongresses bestätigten die 58-Jährige mit großer Mehrheit für weitere 4 Jahre im Amt. Fahimi führt den Gewerkschaftsbund bereits seit 2022. Im Streit zwischen den USA und dem Iran gibt es weiterhin keine Fortschritte. US-Präsident Trump bezeichnete die jüngste Reaktion Teherans auf einen amerikanischen Lösungsvorschlag als völlig inakzeptabel und drohte erneut mit Konsequenzen. Der Iran zeigte sich davon unbeeindruckt und stellte eigene Forderungen. Gleichzeitig kündigte Israels Ministerpräsident Netanyahu an, den Krieg fortsetzen zu wollen, bis offene Fragen zum iranischen Atomprogramm geklärt sind. Nach dem Nein des Bundesrats gilt die geplante Entlastungsprämie für Arbeitnehmer zunehmend als gescheitert. CSU-Chef Söder sieht für das Vorhaben keine Zukunft mehr.
7: Ich glaube, die ist vom Tisch. Es war eine gut gemeinte Idee. Es hat sich dann aber in den Tagen danach gezeigt, dass sie in der Wirtschaft auf großen Widerstand gestoßen ist. Ich rate davon ab. Ich bin ja der einzige Ländervertreter im Koalitionsausschuss. Mein Rat ist dringend, davon abzulassen. Lieber zu überlegen, dass man was Sinnvolleres tut. Und zwar dieses vermeintliche, jetzt doch sehr viele Geld, das es gewesen wäre, dann in eine wirklich richtige und gute Einkommensteuerreform zu stecken. Davon haben alle mehr.
6: Auch Mecklenburg-Vorpommerns Ministerpräsidentin Schwesig spricht sich dafür aus, die Prämie aufzugeben und stattdessen eine umfassende Reform der Einkommensteuer anzugehen. Innerhalb der schwarz-roten Koalition wächst damit der Druck, schnell neue Entlastungspläne vorzulegen. In Deutschland lebt inzwischen etwa jeder 9. Mensch in beengten Wohnverhältnissen. Nach Angaben des Statistischen Bundesamtes wohnten zuletzt knapp 12% der Bevölkerung in überbelegten Wohnungen. Damit hat sich die Situation in den vergangenen Jahren weiter verschärft. Besonders in Städten fehlt es vielerorts an ausreichend großem und bezahlbarem Wohnraum. Experten sehen darin ein wachsendes soziales Problem. Reisende von und nach Italien müssen sich zum Wochenbeginn auf erhebliche Einschränkungen im Flugverkehr einstellen. Grund sind Streiks bei der italienischen Flugsicherung und der Fluggesellschaft EasyJet. Die Arbeitsniederlegungen sollen mehrere Stunden andauern und betreffen auch einzelne Flughäfen im Land. Die Airline ITA kündigte bereits an, mehr als ein Drittel ihrer Flüge zu streichen. Davon sind auch internationale Verbindungen betroffen.
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8: In der Wetterredaktion ist Luisa Walpert. Der Dienstag bringt viele Wolken, gebietsweise Schauer und vereinzelt kurze Gewitter mit Graupel. In höheren Lagen fällt oberhalb von 700 bis 900 Metern zeitweise Schnee. Im Tagesverlauf lassen die Schauer langsam nach und erste Auflockerungen ziehen durch. Die Temperaturen steigen auf 8 bis 14 Grad, am Oberrhein auf rund 15 Grad. In der Nacht ziehen die letzten Schauer nach Osten ab. Im Süden bleibt es danach oft trocken, während aus dem Nordwesten neue Wolken und Regen aufziehen. Die Temperaturen sinken auf 9 bis 0 Grad, in höheren Lagen und am Alpenrand auf minus 2 Grad. Der Mittwoch bringt im Südosten teils freundliches Wetter, sonst viele Wolken und weitere Schauer. Die Temperaturen erreichen 11 bis 17 Grad.
5: So viel zu den Nachrichten und dem Wetter. Wir wünschen allen Hörern weiterhin viel Spaß bei Fantastic Radio.
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6: Ich bin Michael Miem. Verteidigungsminister Pistorius will die Zusammenarbeit mit der Ukraine beim Bau neuer Waffensysteme ausbauen. Bei einem unangekündigten Besuch in Kiew sprach der SPD-Politiker von einer strategischen Partnerschaft zwischen beiden Ländern. Ziel sei es, gemeinsame Projekte in der Rüstungsindustrie voranzutreiben. Deutschland und die Ukraine wollen damit ihre militärische Kooperation weiter vertiefen. Die Passagiere, die auf dem Kreuzfahrtschiff Hondius von einem Ausbruch des Hunter-Virus betroffen waren, sind inzwischen evakuiert und in ihre Heimatländer zurückgebracht worden. Die Deutschen wurden nach Frankfurt geflogen. Sie müssen sich zunächst in Quarantäne aufhalten und wieder gesund werden. In Großbritannien kamen Erkrankte auch ins Krankenhaus, wo sie weiter behandelt werden. Dazu auch die Chefin der Einrichtung, Janella Holmes.
7: Es handelt sich um ein bekanntes Virus, das man gut in den Griff bekommen kann. Das Risiko ist wirklich sehr gering. Man muss wirklich sehr, sehr engen Kontakt haben. Es ist nicht wie bei Covid oder der Grippe oder solchen Viren.
6: Cyberkriminalität bleibt in Deutschland auch weiterhin ein großes Problem. Laut eines neuen Sicherheitsmonitors wurde im vergangenen Jahr etwa jeder 9. Internetnutzer Opfer digitaler Straftaten. Insgesamt war bereits mehr als jeder 4. Mensch irgendwann von Cyberangriffen oder Betrug im Netz betroffen. Experten warnen weiterhin vor hohen Risiken durch Phishing, Datenklau und Schadsoftware.

0: Verbraucher sollen deshalb besser auf ihre digitale Sicherheit achten, so die Ratschläge. Frankreichs Präsident Macron richtet den Blick stärker auf neue Partner in Afrika. Beim Gipfel in Nairobi will er die Zusammenarbeit mit Staaten außerhalb Westafrikas ausbauen. Hintergrund ist auch der wachsende Einfluss Chinas und Russlands auf dem Kontinent. Frankreich versucht damit, seine politische und wirtschaftliche Rolle in Afrika neu auszurichten. Im Mittelpunkt des Treffens stehen vor allem Gespräche über Sicherheit, Handel und Investitionen. Yasmin Fahimi steht weiter an der Spitze des Deutschen Gewerkschaftsbundes. Die Delegierten des DGB-Bundeskongresses bestätigten die 58-Jährige mit großer Mehrheit für weitere 4 Jahre im Amt. Fahimi führt den Gewerkschaftsbund bereits seit 2022.
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2: In der Wetterredaktion ist Luisa Walpert. Der Dienstag bringt viele Wolken, gebietsweise Schauer und vereinzelt kurze Gewitter mit Graupel. In höheren Lagen fällt oberhalb von 700 bis 900 Metern zeitweise Schnee. Im Tagesverlauf lassen die Schauer langsam nach und erste Auflockerungen ziehen durch. Die Temperaturen steigen auf 8 bis 14 Grad, am Oberrhein auf rund 15 Grad. In der Nacht ziehen die letzten Schauer nach Osten ab. Im Süden bleibt es danach oft trocken, während aus dem Nordwesten neue Wolken und Regen aufziehen. Die Temperaturen sinken auf 9 bis 0 Grad, in höheren Lagen und am Alpenrand auf minus 2 Grad. Der Mittwoch bringt im Südosten teils freundliches Wetter, sonst viele Wolken und weitere Schauer. Die Temperaturen erreichen 11 bis 17 Grad.
1: So viel zu den Nachrichten und dem Wetter. Wir wünschen allen Hörern weiterhin viel Spaß bei Fantastic Radio.
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6: Ich bin Michael Miem. Verteidigungsminister Pistorius will die Zusammenarbeit mit der Ukraine beim Bau neuer Waffensysteme ausbauen.

0: Bei einem unangekündigten Besuch in Kiew sprach der SPD-Politiker von einer strategischen Partnerschaft zwischen beiden Ländern. Ziel sei es, gemeinsame Projekte in der Rüstungsindustrie voranzutreiben. Deutschland und die Ukraine wollen damit ihre militärische Kooperation weiter vertiefen. Die Passagiere, die auf dem Kreuzfahrtschiff Hondius von einem Ausbruch des Hunter-Virus betroffen waren, sind inzwischen evakuiert und in ihre Heimatländer zurückgebracht worden. Die Deutschen wurden nach Frankfurt geflogen. Sie müssen sich zunächst in Quarantäne aufhalten und wieder gesund werden. In Großbritannien kamen Erkrankte auch ins Krankenhaus, wo sie weiter behandelt werden. Dazu auch die Chefin der Einrichtung, Janella Holmes.
1: Es handelt sich um ein bekanntes Virus, das man gut in den Griff bekommen kann. Das Risiko ist wirklich sehr gering. Man muss wirklich sehr, sehr engen Kontakt haben. Es ist nicht wie bei Covid oder der Grippe oder solchen Viren.
0: Cyberkriminalität bleibt in Deutschland auch weiterhin ein großes Problem. Laut eines neuen Sicherheitsmonitors wurde im vergangenen Jahr etwa jeder 9. Internetnutzer Opfer digitaler Straftaten. Insgesamt war bereits mehr als jeder 4. Mensch irgendwann von Cyberangriffen oder Betrug im Netz betroffen. Experten warnen weiterhin vor hohen Risiken durch Phishing, Datenklau und Schadsoftware. Verbraucher sollen deshalb besser auf ihre digitale Sicherheit achten, so die Ratschläge. Frankreichs Präsident Macron richtet den Blick stärker auf neue Partner in Afrika. Beim Gipfel in Nairobi will er die Zusammenarbeit mit Staaten außerhalb Westafrikas ausbauen. Hintergrund ist auch der wachsende Einfluss Chinas und Russlands auf dem Kontinent. Frankreich versucht damit, seine politische und wirtschaftliche Rolle in Afrika neu auszurichten. Im Mittelpunkt des Treffens stehen vor allem Gespräche über Sicherheit, Handel und Investitionen. Yasmin Fahimi steht weiter an der Spitze des Deutschen Gewerkschaftsbundes. Die Delegierten des DGB-Bundeskongresses bestätigten die 58-Jährige mit großer Mehrheit für weitere 4 Jahre im Amt. Fahimi führt den Gewerkschaftsbund bereits seit 2022.
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3: In der Wetterredaktion ist Luisa Walpert. Der Dienstag bringt viele Wolken, gebietsweise Schauer und vereinzelt kurze Gewitter mit Graupel. In höheren Lagen fällt oberhalb von 700 bis 900 Metern zeitweise Schnee. Im Tagesverlauf lassen die Schauer langsam nach und erste Auflockerungen ziehen durch. Die Temperaturen steigen auf 8 bis 14 Grad, am Oberrhein auf rund 15 Grad. In der Nacht ziehen die letzten Schauer nach Osten ab. Im Süden bleibt es danach oft trocken, während aus dem Nordwesten neue Wolken und Regen aufziehen. Die Temperaturen sinken auf 9 bis 0 Grad, in höheren Lagen und am Alpenrand auf minus 2 Grad. Der Mittwoch bringt im Südosten teils freundliches Wetter, sonst viele Wolken und weitere Schauer. Die Temperaturen erreichen 11 bis 17 Grad.
2: So viel zu den Nachrichten und dem Wetter. Wir wünschen allen Hörern weiterhin viel Spaß bei Fantastic Radio.
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6: Ich bin Michael Miem. Verteidigungsminister Pistorius will die Zusammenarbeit mit der Ukraine beim Bau neuer Waffensysteme ausbauen. Bei einem unangekündigten Besuch in Kiew sprach der SPD-Politiker von einer strategischen Partnerschaft zwischen beiden Ländern. Ziel sei es, gemeinsame Projekte in der Rüstungsindustrie voranzutreiben. Deutschland und die Ukraine wollen damit ihre militärische Kooperation weiter vertiefen. Die Passagiere, die auf dem Kreuzfahrtschiff Hondius von einem Ausbruch des Hunter-Virus betroffen waren, sind inzwischen evakuiert und in ihre Heimatländer zurückgebracht worden. Die Deutschen wurden nach Frankfurt geflogen. Sie müssen sich zunächst in Quarantäne aufhalten und wieder gesund werden. In Großbritannien kamen Erkrankte auch ins Krankenhaus, wo sie weiter behandelt werden. Dazu auch die Chefin der Einrichtung, Janella Holmes.
7: Es handelt sich um ein bekanntes Virus, das man gut in den Griff bekommen kann. Das Risiko ist wirklich sehr gering. Man muss wirklich sehr, sehr engen Kontakt haben. Es ist nicht wie bei Covid oder der Grippe oder solchen Viren.
6: Cyberkriminalität bleibt in Deutschland auch weiterhin ein großes Problem. Laut eines neuen Sicherheitsmonitors wurde im vergangenen Jahr etwa jeder 9. Internetnutzer Opfer digitaler Straftaten. Insgesamt war bereits mehr als jeder 4. Mensch irgendwann von Cyberangriffen oder Betrug im Netz betroffen. Experten warnen weiterhin vor hohen Risiken durch Phishing, Datenklau und Schadsoftware. Verbraucher sollen deshalb besser auf ihre digitale Sicherheit achten, so die Ratschläge. Frankreichs Präsident Macron richtet den Blick stärker auf neue Partner in Afrika. Beim Gipfel in Nairobi will er die Zusammenarbeit mit Staaten außerhalb Westafrikas ausbauen. Hintergrund ist auch der wachsende Einfluss Chinas und Russlands auf dem Kontinent. Frankreich versucht damit, seine politische und wirtschaftliche Rolle in Afrika neu auszurichten. Im Mittelpunkt des Treffens stehen vor allem Gespräche über Sicherheit, Handel und Investitionen. Yasmin Fahimi steht weiter an der Spitze des Deutschen Gewerkschaftsbundes. Die Delegierten des DGB-Bundeskongresses bestätigten die 58-Jährige mit großer Mehrheit für weitere 4 Jahre im Amt. Fahimi führt den Gewerkschaftsbund bereits seit 2022.
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8: In der Wetterredaktion ist Luisa Walpert. Der Dienstag bringt viele Wolken, gebietsweise Schauer und vereinzelt kurze Gewitter mit Graupel. In höheren Lagen fällt oberhalb von 700 bis 900 Metern zeitweise Schnee. Im Tagesverlauf lassen die Schauer langsam nach und erste Auflockerungen ziehen durch. Die Temperaturen steigen auf 8 bis 14 Grad, am Oberrhein auf rund 15 Grad. In der Nacht ziehen die letzten Schauer nach Osten ab. Im Süden bleibt es danach oft trocken, während aus dem Nordwesten neue Wolken und Regen aufziehen. Die Temperaturen sinken auf 9 bis 0 Grad, in höheren Lagen und am Alpenrand auf minus 2 Grad. Der Mittwoch bringt im Südosten teils freundliches Wetter, sonst viele Wolken und weitere Schauer. Die Temperaturen erreichen 11 bis 17 Grad.
5: So viel zu den Nachrichten und dem Wetter. Wir wünschen allen Hörern weiterhin viel Spaß bei Fantastic Radio.
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6: Ich bin Michael Miem. Verteidigungsminister Pistorius will die Zusammenarbeit mit der Ukraine beim Bau neuer Waffensysteme ausbauen. Bei einem unangekündigten Besuch in Kiew sprach der SPD-Politiker von einer strategischen Partnerschaft zwischen beiden Ländern. Ziel sei es, gemeinsame Projekte in der Rüstungsindustrie voranzutreiben. Deutschland und die Ukraine wollen damit ihre militärische Kooperation weiter vertiefen. Die Passagiere, die auf dem Kreuzfahrtschiff Hondius von einem Ausbruch des Hunter-Virus betroffen waren, sind inzwischen evakuiert und in ihre Heimatländer zurückgebracht worden. Die Deutschen wurden nach Frankfurt geflogen. Sie müssen sich zunächst in Quarantäne aufhalten und wieder gesund werden. In Großbritannien kamen Erkrankte auch ins Krankenhaus, wo sie weiter behandelt werden. Dazu auch die Chefin der Einrichtung, Janella Holmes.
7: Es handelt sich um ein bekanntes Virus, das man gut in den Griff bekommen kann. Das Risiko ist wirklich sehr gering. Man muss wirklich sehr, sehr engen Kontakt haben. Es ist nicht wie bei Covid oder der Grippe oder solchen Viren.
6: Cyberkriminalität bleibt in Deutschland auch weiterhin ein großes Problem. Laut eines neuen Sicherheitsmonitors wurde im vergangenen Jahr etwa jeder 9. Internetnutzer Opfer digitaler Straftaten. Insgesamt war bereits mehr als jeder 4. Mensch irgendwann von Cyberangriffen oder Betrug im Netz betroffen. Experten warnen weiterhin vor hohen Risiken durch Phishing, Datenklau und Schadsoftware. Verbraucher sollen deshalb besser auf ihre digitale Sicherheit achten, so die Ratschläge. Frankreichs Präsident Macron richtet den Blick stärker auf neue Partner in Afrika. Beim Gipfel in Nairobi will er die Zusammenarbeit mit Staaten außerhalb Westafrikas ausbauen. Hintergrund ist auch der wachsende Einfluss Chinas und Russlands auf dem Kontinent. Frankreich versucht damit, seine politische und wirtschaftliche Rolle in Afrika neu auszurichten. Im Mittelpunkt des Treffens stehen vor allem Gespräche über Sicherheit, Handel und Investitionen. Yasmin Fahimi steht weiter an der Spitze des Deutschen Gewerkschaftsbundes. Die Delegierten des DGB-Bundeskongresses bestätigten die 58-Jährige mit großer Mehrheit für weitere 4 Jahre im Amt. Fahimi führt den Gewerkschaftsbund bereits seit 2022.
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8: In der Wetterredaktion

0: ist Luisa Walpert. Der Dienstag bringt viele Wolken, gebietsweise Schauer und vereinzelt kurze Gewitter mit Graupel. In höheren Lagen fällt oberhalb von 700 bis 900 Metern zeitweise Schnee. Im Tagesverlauf lassen die Schauer langsam nach und erste Auflockerungen ziehen durch. Die Temperaturen steigen auf 8 bis 14 Grad, am Oberrhein auf rund 15 Grad. In der Nacht ziehen die letzten Schauer nach Osten ab. Im Süden bleibt es danach oft trocken, während aus dem Nordwesten neue Wolken und Regen aufziehen. Die Temperaturen sinken auf 9 bis 0 Grad, in höheren Lagen und am Alpenrand auf minus 2 Grad. Der Mittwoch bringt im Südosten teils freundliches Wetter, sonst viele Wolken und weitere Schauer. Die Temperaturen erreichen 11 bis 17 Grad.
1: So viel zu den Nachrichten und dem Wetter. Wir wünschen allen Hörern weiterhin viel Spaß bei Fantastic Radio.
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6: Ich bin Michael Miem. Verteidigungsminister Pistorius will die Zusammenarbeit mit der Ukraine beim Bau neuer Waffensysteme ausbauen. Bei einem unangekündigten Besuch in Kiew sprach der SPD-Politiker von einer strategischen Partnerschaft zwischen beiden Ländern. Ziel sei es, gemeinsame Projekte in der Rüstungsindustrie voranzutreiben. Deutschland und die Ukraine wollen damit ihre militärische Kooperation weiter vertiefen. Die Passagiere, die auf dem Kreuzfahrtschiff Hondius von einem Ausbruch des Hunter-Virus betroffen waren, sind inzwischen evakuiert und in ihre Heimatländer zurückgebracht worden. Die Deutschen wurden nach Frankfurt geflogen. Sie müssen sich zunächst in Quarantäne aufhalten und wieder gesund werden. In Großbritannien kamen Erkrankte auch ins Krankenhaus, wo sie weiter behandelt werden. Dazu auch die Chefin der Einrichtung, Janella Holmes.
7: Es handelt sich um ein bekanntes Virus, das man gut in den Griff bekommen kann. Das Risiko ist wirklich sehr gering. Man muss wirklich sehr, sehr engen Kontakt haben. Es ist nicht wie bei Covid oder der Grippe oder solchen Viren.
6: Cyberkriminalität bleibt in Deutschland auch weiterhin ein großes Problem. Laut eines neuen Sicherheitsmonitors wurde im vergangenen Jahr etwa jeder 9. Internetnutzer Opfer digitaler Straftaten. Insgesamt war bereits mehr als jeder 4. Mensch irgendwann von Cyberangriffen oder Betrug im Netz betroffen. Experten warnen weiterhin vor hohen Risiken durch Phishing, Datenklau und Schadsoftware. Verbraucher sollen deshalb besser auf ihre digitale Sicherheit achten, so die

0: Ratschläge. Frankreichs Präsident Macron richtet den Blick stärker auf neue Partner in Afrika. Beim Gipfel in Nairobi will er die Zusammenarbeit mit Staaten außerhalb Westafrikas ausbauen. Hintergrund ist auch der wachsende Einfluss Chinas und Russlands auf dem Kontinent. Frankreich versucht damit, seine politische und wirtschaftliche Rolle in Afrika neu auszurichten. Im Mittelpunkt des Treffens stehen vor allem Gespräche über Sicherheit, Handel und Investitionen. Yasmin Fahimi steht weiter an der Spitze des Deutschen Gewerkschaftsbundes. Die Delegierten des DGB-Bundeskongresses bestätigten die 58-Jährige mit großer Mehrheit für weitere 4 Jahre im Amt. Fahimi führt den Gewerkschaftsbund bereits seit 2022.
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2: In der Wetterredaktion ist Luisa Walpert. Der Dienstag bringt viele Wolken, gebietsweise Schauer und vereinzelt kurze Gewitter mit Graupel. In höheren Lagen fällt oberhalb von 700 bis 900 Metern zeitweise Schnee. Im Tagesverlauf lassen die Schauer langsam nach und erste Auflockerungen ziehen durch. Die Temperaturen steigen auf 8 bis 14 Grad, am Oberrhein auf rund 15 Grad. In der Nacht ziehen die letzten Schauer nach Osten ab. Im Süden bleibt es danach oft trocken, während aus dem Nordwesten neue Wolken und Regen aufziehen. Die Temperaturen sinken auf 9 bis 0 Grad, in höheren Lagen und am Alpenrand auf minus 2 Grad. Der Mittwoch bringt im Südosten teils freundliches Wetter, sonst viele Wolken und weitere Schauer. Die Temperaturen erreichen 11 bis 17 Grad.
1: So viel zu den Nachrichten und dem Wetter. Wir wünschen allen Hörern weiterhin viel Spaß bei Fantastic Radio.
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6: Ich bin Michael Miem. Verteidigungsminister Pistorius will die Zusammenarbeit mit der Ukraine beim Bau neuer Waffensysteme ausbauen. Bei einem unangekündigten Besuch in Kiew sprach der SPD-Politiker von einer strategischen Partnerschaft zwischen beiden Ländern. Ziel sei es, gemeinsame Projekte in der Rüstungsindustrie voranzutreiben. Deutschland und die Ukraine wollen damit ihre militärische Kooperation weiter vertiefen. Die Passagiere, die auf dem Kreuzfahrtschiff Hondius von einem Ausbruch des Hunter-Virus betroffen waren, sind inzwischen evakuiert und in ihre Heimatländer zurückgebracht worden. Die Deutschen wurden nach Frankfurt geflogen. Sie müssen sich zunächst in Quarantäne aufhalten und wieder gesund werden. In Großbritannien kamen Erkrankte auch ins Krankenhaus, wo sie weiter behandelt werden. Dazu auch die Chefin der Einrichtung, Janella Holmes.
7: Es handelt sich um ein bekanntes Virus, das man gut in den Griff bekommen kann. Das Risiko ist wirklich sehr gering. Man muss wirklich sehr, sehr engen Kontakt haben. Es ist nicht wie bei Covid oder der Grippe oder solchen Viren.
6: Cyberkriminalität bleibt in Deutschland auch weiterhin ein großes Problem. Laut eines neuen Sicherheitsmonitors wurde im vergangenen Jahr etwa jeder 9. Internetnutzer Opfer digitaler Straftaten. Insgesamt war bereits mehr als jeder 4. Mensch irgendwann von Cyberangriffen oder Betrug im Netz betroffen. Experten warnen weiterhin vor hohen Risiken durch Phishing, Datenklau und Schadsoftware. Verbraucher sollen deshalb besser auf ihre digitale Sicherheit achten, so die Ratschläge. Frankreichs Präsident Macron richtet den Blick stärker auf neue Partner in Afrika. Beim Gipfel in Nairobi will er die Zusammenarbeit mit Staaten außerhalb Westafrikas ausbauen. Hintergrund ist auch der wachsende Einfluss Chinas und Russlands auf dem Kontinent. Frankreich versucht damit, seine politische und wirtschaftliche Rolle in Afrika neu auszurichten. Im Mittelpunkt des Treffens stehen vor allem Gespräche über Sicherheit, Handel und Investitionen. Yasmin Fahimi steht weiter an der Spitze des Deutschen Gewerkschaftsbundes. Die Delegierten des DGB-Bundeskongresses bestätigten die 58-Jährige mit großer Mehrheit für weitere 4 Jahre im Amt. Fahimi führt den Gewerkschaftsbund bereits seit 2022.
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8: In der Wetterredaktion ist Luisa Walpert. Der Dienstag bringt viele Wolken, gebietsweise Schauer und vereinzelt kurze Gewitter mit Graupel. In höheren Lagen fällt oberhalb von 700 bis 900 Metern zeitweise Schnee. Im Tagesverlauf lassen die Schauer langsam nach und erste Auflockerungen ziehen durch. Die Temperaturen steigen auf 8 bis 14 Grad, am Oberrhein auf rund 15 Grad. In der Nacht ziehen die letzten Schauer nach Osten ab. Im Süden bleibt es danach oft trocken, während aus dem Nordwesten neue Wolken und Regen aufziehen. Die Temperaturen sinken auf 9 bis 0 Grad, in höheren Lagen und am Alpenrand auf minus 2 Grad. Der Mittwoch bringt im Südosten teils freundliches Wetter, sonst viele Wolken und weitere Schauer. Die Temperaturen erreichen 11 bis 17 Grad.
5: So viel zu den Nachrichten und dem Wetter. Wir wünschen allen Hörern weiterhin viel Spaß bei Fantastic Radio.
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6: Mit Michael Miem. Die EU will künftig stärker gegen Engpässe bei wichtigen Medikamenten vorgehen. Unterhändler von Europaparlament und Mitgliedstaaten haben sich auf neue Regeln geeinigt, mit denen die Herstellung von Arzneimitteln leichter mit öffentlichen Geldern unterstützt werden kann. Ziel ist es, Europa unabhängiger von einzelnen Lieferanten und Produktionen außerhalb der EU zu machen. Hintergrund sind wiederholte Lieferprobleme bei wichtigen Medikamenten in den vergangenen Jahren. Griechenland plant strengere Regeln gegen die Folgen des Massentourismus. Die Regierung kündigte eine neue Vorgabe für den Tourismus und den Hotelbau an, um Natur und Infrastruktur besser zu schützen. Hintergrund sind Rekordzahlen bei den Besuchern. Besonders beliebte Inseln wie Santorini und Mykonos kämpfen seit Jahren mit überfüllten Straßen, Wassermangel und steigenden Mieten. Mit den neuen Maßnahmen soll der Tourismus künftig nachhaltiger werden. Die steigenden Wohnkosten in deutschen Großstädten belasten zunehmend den Arbeitsmarkt.
7: Laut einer Studie schrecken hohe Mieten viele Berufstätige ab und erschweren Unternehmen die Suche nach Fachkräften. Zwar bieten Ballungsräume zahlreiche Jobs und Freizeitmöglichkeiten, doch teures Wohnen gilt für viele Menschen als großer Nachteil. Experten warnen deshalb vor wachsenden Problemen bei der Gewinnung neuer Mitarbeiter.
6: Der frühere Istanbuler Bürgermeister İmamoğlu muss sich in der Türkei in einem weiteren Verfahren vor Gericht verantworten. Die Staatsanwaltschaft wirft ihm und 3 Mitangeklagten politische Spionage vor. Nach Behördenangaben sollen Informationen aus der Stadtverwaltung an ausländische Geheimdienste weitergegeben worden sein. Die Angeklagten weisen die Vorwürfe zurück. Im Falle einer Verurteilung drohen Haftstrafen von bis zu 20 Jahren. Die 4 nach Deutschland gebrachten Passagiere des Hunter-Virus-Schiffes zeigen bislang keine Krankheitssymptome. Experten warnen jedoch davor, Entwarnung zu geben, da zwischen Ansteckung und Erkrankung oft mehrere Wochen liegen können. Ein Virologe betont, dass einzelne weitere Fälle deshalb nicht ungewöhnlich wären. Hinweise auf eine gefährliche Entwicklung des Ausbruchs gebe es derzeit aber nicht.
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8: In der Wetterredaktion ist Luisa Walpert. Der Dienstag bringt viele Wolken, gebietsweise Schauer und vereinzelt kurze Gewitter mit Graupel. In höheren Lagen fällt oberhalb von 700 bis 900 Metern zeitweise Schnee. Im Tagesverlauf lassen die Schauer langsam nach und erste Auflockerungen ziehen durch. Die Temperaturen steigen auf 8 bis 14 Grad, am Oberrhein auf rund 15 Grad. In der Nacht ziehen die letzten Schauer nach Osten ab. Im Süden bleibt es danach oft trocken, während aus dem Nordwesten neue Wolken und Regen aufziehen. Die Temperaturen sinken auf 9 bis 0 Grad, in höheren Lagen und am Alpenrand auf minus 2 Grad. Der Mittwoch bringt im Südosten teils freundliches Wetter, sonst viele Wolken und weitere Schauer. Die Temperaturen erreichen 11 bis 17 Grad.
5: So viel zu den Nachrichten und dem Wetter. Wir wünschen allen Hörern weiterhin viel Spaß bei Fantastic Radio.
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5: Mit Michael Miem. Die EU will künftig stärker gegen Engpässe bei wichtigen Medikamenten vorgehen. Unterhändler von Europaparlament und Mitgliedstaaten haben sich auf neue Regeln geeinigt, mit denen die Herstellung gegen Engpässe bei wichtigen Medikamenten vorgehen. Unterhändler von Europaparlament und Mitgliedstaaten haben sich auf neue Regeln geeinigt, mit denen die Herstellung von Arzneimitteln leichter mit öffentlichen Geldern

0: den Tourismus und den Hotelbau an, um Natur und Infrastruktur besser zu schützen. Hintergrund sind Rekordzahlen bei den Besuchern. Besonders beliebte Inseln wie Santorini und Mykonos kämpfen seit Jahren mit überfüllten Straßen, Wassermangel und steigenden Mieten. Mit den neuen Maßnahmen soll der Tourismus künftig nachhaltiger werden. Die steigenden Wohnkosten in deutschen Großstädten belasten zunehmend den Arbeitsmarkt.
1: Laut einer Studie schrecken hohe Mieten viele Berufstätige ab und erschweren Unternehmen die Suche nach Fachkräften. Zwar bieten Ballungsräume zahlreiche Jobs und Freizeitmöglichkeiten, doch teures Wohnen gilt für viele Menschen als großer Nachteil. Experten warnen deshalb vor wachsenden Problemen bei der Gewinnung neuer Mitarbeiter.
0: Der frühere Istanbuler Bürgermeister İmamoğlu muss sich in der Türkei in einem weiteren Verfahren vor Gericht verantworten. Die Staatsanwaltschaft wirft ihm und drei Mitangeklagten politische Spionage vor. Nach Behördenangaben sollen Informationen aus der Stadtverwaltung an ausländische Geheimdienste weitergegeben worden sein. Die Angeklagten weisen die Vorwürfe zurück. Im Falle einer Verurteilung drohen Haftstrafen von bis zu 20 Jahren. Die vier nach Deutschland gebrachten Passagiere des Hunter-Virus-Schiffes zeigen bislang keine Krankheitssymptome. Experten warnen jedoch davor, Entwarnung zu geben, da zwischen Ansteckung und Erkrankung oft mehrere Wochen liegen können. Ein Virologe betont, dass einzelne weitere Fälle deshalb nicht ungewöhnlich wären. Hinweise auf eine gefährliche Entwicklung des Ausbruchs gebe es derzeit aber nicht.
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3: In der Wetterredaktion ist Luisa Walpert. Der Dienstag bringt viele Wolken, gebietsweise Schauer und vereinzelt kurze Gewitter mit Graupel. In höheren Lagen fällt oberhalb von 700 bis 900 Metern zeitweise Schnee. Im Tagesverlauf lassen die Schauer langsam nach und erste Auflockerungen ziehen durch. Die Temperaturen steigen auf 8 bis 14 Grad, am Oberrhein auf rund 15 Grad. In der Nacht ziehen die letzten Schauer nach Osten ab. Im Süden bleibt es danach oft trocken, während aus dem Nordwesten neue Wolken und Regen aufziehen. Die Temperaturen sinken auf 9 bis 0 Grad, in höheren Lagen und am Alpenrand auf minus 2 Grad. Der Mittwoch bringt im Südosten teils freundliches Wetter, sonst viele Wolken und weitere Schauer. Die Temperaturen erreichen 11 bis 17 Grad.
2: So viel zu den Nachrichten und dem Wetter. Wir wünschen allen Hörern weiterhin viel Spaß bei Fantastic Radio.
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6: Mit Michael Miem. Die

0: Regeln gegen die Folgen des Massentourismus. Die Regierung kündigte eine neue Vorgabe für den Tourismus und den Hotelbau an, um Natur und Infrastruktur besser zu schützen. Hintergrund sind Rekordzahlen bei den Besuchern. Besonders beliebte Inseln wie Santorini und Mykonos kämpfen seit Jahren mit überfüllten Straßen, Wassermangel und steigenden Mieten. Mit den neuen Maßnahmen soll der Tourismus künftig nachhaltiger werden. Die steigenden Wohnkosten in deutschen Großstädten belasten zunehmend den Arbeitsmarkt.
1: Laut einer Studie schrecken hohe Mieten viele Berufstätige ab und erschweren Unternehmen die Suche nach Fachkräften. Zwar bieten Ballungsräume zahlreiche Jobs und Freizeitmöglichkeiten, doch teures Wohnen gilt für viele Menschen als großer Nachteil. Experten warnen deshalb vor wachsenden Problemen bei der Gewinnung neuer Mitarbeiter.
0: Der frühere Istanbuler Bürgermeister İmamoğlu muss sich in der Türkei in einem weiteren Verfahren vor Gericht verantworten. Die Staatsanwaltschaft wirft ihm und drei Mitangeklagten politische Spionage vor. Nach Behördenangaben sollen Informationen aus der Stadtverwaltung an ausländische Geheimdienste weitergegeben worden sein. Die Angeklagten weisen die Vorwürfe zurück. Im Falle einer Verurteilung drohen Haftstrafen von bis zu 20 Jahren. Die vier nach Deutschland gebrachten Passagiere des Hunter-Virus-Schiffes zeigen bislang keine Krankheitssymptome. Experten warnen jedoch davor, Entwarnung zu geben, da zwischen Ansteckung und Erkrankung oft mehrere Wochen liegen können. Ein Virologe betont, dass einzelne weitere Fälle deshalb nicht ungewöhnlich wären. Hinweise auf eine gefährliche Entwicklung des Ausbruchs gebe es derzeit aber nicht.
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3: In der Wetterredaktion ist Luisa Walpert. Der Dienstag bringt viele Wolken, gebietsweise Schauer und vereinzelt kurze Gewitter mit Graupel. In höheren Lagen fällt oberhalb von 700 bis 900 Metern zeitweise Schnee. Im Tagesverlauf lassen die Schauer langsam nach und erste Auflockerungen ziehen durch. Die Temperaturen steigen auf 8 bis 14 Grad, am Oberrhein auf rund 15 Grad. In der Nacht ziehen die letzten Schauer nach Osten ab. Im Süden bleibt es danach oft trocken, während aus dem Nordwesten neue Wolken und Regen aufziehen. Die Temperaturen sinken auf 9 bis 0 Grad, in höheren Lagen und am Alpenrand auf minus 2 Grad. Der Mittwoch bringt im Südosten teils freundliches Wetter, sonst viele Wolken und weitere Schauer. Die Temperaturen erreichen 11 bis 17 Grad.
2: So viel zu den Nachrichten und dem Wetter. Wir wünschen allen Hörern weiterhin viel Spaß bei Fantastic Radio.
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3: Mit Michael Miem. Die EU will künftig stärker gegen Engpässe bei wichtigen Medikamenten vorgehen. Unterhändler von Europaparlament und Mitgliedstaaten haben sich auf neue Regeln geeinigt, mit denen die Herstellung von Arzneimitteln leichter mit öffentlichen Geldern unterstützt werden kann. Ziel ist es, Europa unabhängiger von einzelnen Lieferanten und Produktionen außerhalb der EU zu machen. Hintergrund sind wiederholte Lieferprobleme bei wichtigen Medikamenten in den vergangenen Jahren. Griechenland plant strengere Regeln gegen die Folgen des Massentourismus. Die Regierung kündigte eine neue Vorgabe für den Tourismus und den Hotelbau an, um Natur und Infrastruktur besser zu schützen. Hintergrund sind Rekordzahlen bei den Besuchern. Besonders beliebte Inseln wie Santorini und Mykonos kämpfen seit Jahren mit überfüllten Straßen, Wassermangel und steigenden Mieten. Mit den neuen Maßnahmen soll der Tourismus künftig nachhaltiger werden. Die steigenden Wohnkosten in deutschen Großstädten belasten zunehmend den Arbeitsmarkt.
4: Laut einer Studie schrecken hohe Mieten viele Berufstätige ab und erschweren Unternehmen die Suche nach Fachkräften. Zwar bieten Ballungsräume zahlreiche Jobs und Freizeitmöglichkeiten, doch teures Wohnen gilt für viele Menschen als großer Nachteil. Experten warnen deshalb vor wachsenden Problemen bei der Gewinnung neuer Mitarbeiter.
3: Der frühere Istanbuler Bürgermeister İmamoğlu muss sich in der Türkei in einem weiteren Verfahren vor Gericht verantworten. Die Staatsanwaltschaft wirft ihm und drei Mitangeklagten politische Spionage vor. Nach Behördenangaben sollen Informationen aus der Stadtverwaltung an ausländische Geheimdienste weitergegeben worden sein. Die Angeklagten weisen die Vorwürfe zurück. Im Falle einer Verurteilung drohen Haftstrafen von bis zu 20 Jahren. Die vier nach Deutschland gebrachten Passagiere des Hunter-Virus-Schiffes zeigen bislang keine Krankheitssymptome. Experten warnen jedoch davor, Entwarnungen zu geben, da zwischen Ansteckung und Erkrankung oft mehrere Wochen liegen können. Ein Virologe betont, dass einzelne weitere Fälle deshalb nicht ungewöhnlich wären. Hinweise auf eine gefährliche Entwicklung des Ausbruchs gebe es derzeit aber nicht.
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5: In der Wetterredaktion ist Luisa Walpert. Der Dienstag bringt viele Wolken, gebietsweise Schauer und vereinzelt kurze Gewitter mit Graupel. In höheren Lagen fällt oberhalb von 700 bis 900 Metern zeitweise Schnee. Im Tagesverlauf lassen die Schauer langsam nach und erste Auflockerungen ziehen durch. Die Temperaturen steigen auf 8 bis 14 Grad, am Oberrhein auf rund 15 Grad. In der Nacht ziehen die letzten Schauer nach Osten ab. Im Süden bleibt es danach oft trocken, während aus dem Nordwesten neue Wolken und Regen aufziehen. Die Temperaturen sinken auf 9 bis 0 Grad, in höheren Lagen und am Alpenrand auf minus 2 Grad. Der Mittwoch bringt im Südosten teils freundliches Wetter, sonst viele Wolken und weitere Schauer. Die Temperaturen erreichen 11 bis 17 Grad.
2: So viel zu den Nachrichten und dem Wetter. Wir wünschen allen Hörern weiterhin viel Spaß bei Fantastic Radio.
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5: Mit Michael Miem. Die EU will künftig stärker gegen Engpässe bei wichtigen Medikamenten vorgehen.
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5: Mit Michael Miem. Die EU will künftig stärker gegen Engpässe bei wichtigen Medikamenten vorgehen. Unterhändler von Europaparlament und Mitglied

0: Regeln gegen die Folgen des Massentourismus. Die Regierung kündigte eine neue Vorgabe für den Tourismus und den Hotelbau an, um Natur und Infrastruktur besser zu schützen. Hintergrund sind Rekordzahlen bei den Besuchern. Besonders beliebte Inseln wie Santorini und Mykonos kämpfen seit Jahren mit überfüllten Straßen, Wassermangel und steigenden Mieten. Mit den neuen Maßnahmen soll der Tourismus künftig nachhaltiger werden. Die steigenden Wohnkosten in deutschen Großstädten belasten zunehmend den Arbeitsmarkt.
1: Laut einer Studie schrecken hohe Mieten viele Berufstätige ab und erschweren Unternehmen die Suche nach Fachkräften. Zwar bieten Ballungsräume zahlreiche Jobs und Freizeitmöglichkeiten, doch teures Wohnen gilt für viele Menschen als großer Nachteil. Experten warnen deshalb vor wachsenden Problemen bei der Gewinnung neuer Mitarbeiter.
0: Der frühere Istanbuler Bürgermeister İmamoğlu muss sich in der Türkei in einem weiteren Verfahren vor Gericht verantworten. Die Staatsanwaltschaft wirft ihm und drei Mitangeklagten politische Spionage vor. Nach Behördenangaben sollen Informationen aus der Stadtverwaltung an ausländische Geheimdienste weitergegeben worden sein. Die Angeklagten weisen die Vorwürfe zurück. Im Falle einer Verurteilung drohen Haftstrafen von bis zu 20 Jahren. Die vier nach Deutschland gebrachten Passagiere des Hunter-Virus-Schiffes zeigen bislang keine Krankheitssymptome. Experten warnen jedoch davor, Entwarnung zu geben, da zwischen Ansteckung und Erkrankung oft mehrere Wochen liegen können. Ein Virologe betont, dass einzelne weitere Fälle deshalb nicht ungewöhnlich wären. Hinweise auf eine gefährliche Entwicklung des Ausbruchs gebe es derzeit aber nicht. Mit Michael Miem. Die vier nach Deutschland gebrachten Passagiere des Hunter-Virus-Schiffes zeigen bislang keine Krankheitssymptome. Experten warnen jedoch davor, Entwarnung zu geben, da zwischen Ansteckung und Erkrankung oft mehrere Wochen liegen können. Ein Virologe betont, dass einzelne weitere Fälle deshalb nicht ungewöhnlich wären. Hinweise auf eine gefährliche Entwicklung des Ausbruchs gebe es derzeit aber nicht. Kurz nach dem Auslaufen der befristeten Waffenruhe hat Russland die Ukraine wieder massiv attackiert. Nach Angaben der ukrainischen Luftwaffe wurden zahlreiche Drohnenangriffe auf Kiew sowie weitere Städte gestartet. Auch mehrere Regionen im Norden und Süden des Landes waren betroffen. Die Waffenruhe war erst seit Samstag in Kraft getreten. Der Iran-Krieg hat die Verbraucherpreise in Deutschland im April deutlich steigen lassen. Nach Angaben des Statistischen Bundesamts lag die Inflationsrate bei 2,9% und damit so hoch wie zuletzt Anfang 2024. Vor allem höhere Energiepreise für Sprit und Heizöl belasteten die Verbraucher. Bereits im März war die Teuerung wegen der Entwicklung im Nahen Osten spürbar gestiegen. Experten warnen vor weiteren Preissteigerungen bei anhaltend hohen Energiekosten. Ärztepräsident Reinhardt fordert mehr Zeit für die geplante Reform zur Stabilisierung der gesetzlichen Krankenkassen. Der Chef der Bundesärztekammer sprach sich gegen eine schnelle Verabschiedung noch vor der Sommerpause aus. Ein so weitreichendes Gesetz dürfe nicht überhastet beschlossen werden, erklärte Reinhardt vor dem Beginn des Deutschen Ärztetags. Hintergrund sind die umstrittenen Sparmaßnahmen im Gesundheitswesen. Deutschlands Gasversorgung könnte bei einem besonders kalten Winter unter Druck geraten. Der Branchenverband der Speicherbetreiber warnt vor möglichen Engpässen. Anfang 2027. Hintergrund sind hohe Gaspreise und unsichere Marktbedingungen infolge des Iran-Kriegs. Nach Einschätzung der Branche könnte die Versorgungslage vor allem in den Wintermonaten kritisch werden, falls die Temperaturen deutlich sinken. Experten fordern deshalb zusätzliche Vorsorge bei der Energiesicherheit.
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3: In der Wetterredaktion ist Luisa Walpert. Der Dienstag bringt viele Wolken, gebietsweise Schauer und vereinzelt kurze Gewitter mit Graupel. In höheren Lagen fällt oberhalb von 700 bis 900 Metern zeitweise Schnee. Im Tagesverlauf lassen die Schauer langsam nach und erste Auflockerungen ziehen durch. Die Temperaturen steigen auf 8 bis 14 Grad, am Oberrhein auf rund 15 Grad. In der Nacht ziehen die letzten Schauer nach Osten ab. Im Süden bleibt es danach oft trocken, während aus dem Nordwesten neue Wolken und Regen aufziehen. Die Temperaturen sinken auf 9 bis 0 Grad, in höheren Lagen und am Alpenrand auf minus 2 Grad. Der Mittwoch bringt im Südosten teils freundliches Wetter, sonst viele Wolken und weitere Schauer. Die Temperaturen erreichen 11 bis 17 Grad.
2: So viel zu den Nachrichten und dem Wetter. Wir wünschen allen Hörern weiterhin viel Spaß bei Fantastic Radio.

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0: zeigen bislang keine Krankheitssymptome. Experten warnen jedoch davor, Entwarnungen zu geben, da zwischen Ansteckung und Erkrankung oft mehrere Wochen liegen können. Ein Virologe betont, dass einzelne weitere Fälle deshalb nicht ungewöhnlich wären. Hinweise auf eine gefährliche Entwicklung des Ausbruchs gebe es derzeit aber nicht. Kurz nach dem Auslaufen der befristeten Waffenruhe hat Russland die Ukraine wieder massiv attackiert. Nach Angaben der ukrainischen Luftwaffe wurden zahlreiche Drohnenangriffe auf Kiew sowie weitere Städte gestartet. Auch mehrere Regionen im Norden und Süden des Landes waren betroffen. Die Waffenruhe war erst seit Samstag in Kraft getreten. Der Iran-Krieg hat die Verbraucherpreise in Deutschland im April deutlich steigen lassen. Nach Angaben des Statistischen Bundesamts lag die Inflationsrate bei 2,9% und damit so hoch wie zuletzt Anfang 2024. Vor allem höhere Energiepreise für Sprit und Heizöl belasteten die Verbraucher. Bereits im März war die Teuerung wegen der Entwicklung im Nahen Osten spürbar gestiegen. Experten warnen vor weiteren Preissteigerungen bei anhaltend hohen Energiekosten. Ärztepräsident Reinhardt fordert mehr Zeit für die geplante Reform zur Stabilisierung der gesetzlichen Krankenkassen. Der Chef der Bundesärztekammer sprach sich gegen eine schnelle Verabschiedung noch vor der Sommerpause aus. Ein so weitreichendes Gesetz dürfe nicht überhastet beschlossen werden, erklärte Reinhardt vor dem Beginn des Deutschen Ärztetags. Hintergrund sind die umstrittenen Sparmaßnahmen im Gesundheitswesen. Deutschlands Gasversorgung könnte bei einem besonders kalten Winter unter Druck geraten. Der Branchenverband der Speicherbetreiber warnt vor möglichen Engpässen. Anfang 2027. Hintergrund sind hohe Gaspreise und unsichere Marktbedingungen infolge des Iran-Kriegs. Nach Einschätzung der Branche könnte die Versorgungslage vor allem in den Wintermonaten kritisch werden, falls die Temperaturen deutlich sinken. Experten fordern deshalb zusätzliche Vorsorge bei der Energiesicherheit.
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2: In der Wetterredaktion ist Luisa Walpert. Der Dienstag bringt viele Wolken, gebietsweise Schauer und vereinzelt kurze Gewitter mit Graupel. In höheren Lagen fällt oberhalb von 700 bis 900 Metern zeitweise Schnee. Im Tagesverlauf lassen die Schauer langsam nach und erste Auflockerungen ziehen durch. Die Temperaturen steigen auf 8 bis 14 Grad, am Oberrhein auf rund 15 Grad. In der Nacht ziehen die letzten Schauer nach Osten ab. Im Süden bleibt es danach oft trocken, während aus dem Nordwesten neue Wolken und Regen aufziehen. Die Temperaturen sinken auf 9 bis 0 Grad, in höheren Lagen und am Alpenrand auf minus 2 Grad. Der Mittwoch bringt im Südosten teils freundliches Wetter, sonst viele Wolken und weitere Schauer. Die Temperaturen erreichen 11 bis 17 Grad.
1: So viel zu den Nachrichten und dem Wetter. Wir wünschen allen Hörern weiterhin viel Spaß bei Fantastic Radio.
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6: Mit Michael Miem. Die vier nach Deutschland gebrachten Passagiere des Hunter-Virus-Schiffes zeigen bislang keine Krankheitssymptome. Experten warnen jedoch davor, Entwarnung zu geben. Experten warnen jedoch davor, Entwarnung zu geben, dass Ansteck und Erkrankung oft mehrere Wochen liegen können. Wie und

Ja, damit sage ich Hallo, herzlich willkommen und einen wunderschönen guten Abend, liebe Hörerinnen und Hörer. Hier ist Fantastic Radio, der gute Laune-Sender für das World Wide Web. Heute am Dienstagabend wieder der Wunschcontainer hier bei uns bei Fantastic Radio von 20 bis 22 Uhr. Mein Name ist Jürgen Herberg, hier in den kommenden 2 Stunden für die Musik zuständig und ich wünsche Ihnen und euch, wo auch immer auf der Welt ihr uns gerade hört, viel Spaß, gute Unterhaltung am heutigen Abend hier bei uns bei Fantastic Radio.

Das war doch schon mal ein schöner Einstieg und ich kann euch versprechen, nachdem wir ja jetzt drei etwas ruhigere Titel hatten, wir haben auch noch was richtig Schönes, Schnelles und Zackiges für euch im Laufe des Abends. Wir haben gehört I've Been Missing You von Puff Daddy, Tina Turner, Simply the Best und mit besonderen Grüßen ging an die liebe Birgit, fühl dich mal bitte gedrückt, Stevie Wonder, I just called to say I love you und wenn wir schon mal dabei sind, das Thema Liebe ist ja... Ja, uns allen durchaus bekannt. Hier ist Marvin Gaye von Charlie Puth, Michael Jackson, Justin Timberlake in Love Never Feels So Good und Klangkarussell mit dem Sonnentanz. 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
7: Und nun wie immer dienstags um kurz nach 8:30. Die Veranstaltungstipps bei Fantastic Radio.
8: Ja, und natürlich gibt es veranstaltungstechnisch im Mai so einige Veranstaltungen. Zum Beispiel Himmelfahrtsbiergarten am Feuerwehrheim in Meckler. Im Zelt bei dem Wetter, was vorausgesagt wird, und das Zelt ist sogar beheizt. Musikalisch wird das Ganze untermalt von den Wilddieben. Und damit sind nicht die Einwohner von Meckler gemeint, sondern die Band. Dann haben wir am 16. und 7. ebenfalls dahin in der Ecke, nur einen Ort weiter in Meckbach, Motocross am 16. und 17. Mai. Am 21. Mai Swing & Wine Festival 2026 in Bad Hersfeld, wie gewohnt im Stiftsbezirk hinten. Dann am 4. Juli Sommer in der Jugendherberge Country Abend, so heißt das, ab 18 Uhr bis 23 Uhr in der Jugendherberge Bad Hersfeld. Am 13.05., das ist jetzt kommende Mittwoch, die Eröffnungsparty vom Bootshaus in Bad Hersfeld. Catering bei Bücking mit Musik, Snacks und Getränken. Für alle weitere Informationen die Telefonnummer 066212256. Dann haben wir am 6.06. in Göbels Hotel Arena die ABBA Revival Show. Der Vorverkauf ist 27 Euro. Abendkasse 30 Euro. Dann am 23.05. auch nicht mehr so lang, am Roten Neon, der Back to Music Techno Party. Start ist um 21 Uhr. Dann am 31. Mai in der Stadtkirche Bad Hersfeld, Benefizveranstaltung zugunsten des Hospitaldienstes Zwischenraum in Bad Hersfeld. Dann hat begonnen der Vorverkauf für Sport und Show 2027. Alle Infos dazu findet ihr unter sportundshow.de. Und zu guter Letzt haben wir natürlich noch den 27. Juli in der Stiftsruine Bad Hersfeld. Da ist live und in Farbe Max Mutzke. Tickets dazu und weitere Informationen unter eventteam.de. Ich habe es euch vorhin schon angedroht. Wir haben noch so ein paar richtig schöne, schwungvolle, knallige Titel, wie zum Beispiel Back Home von Fritz Kaltbrenner, Nailin' and Kane mit Beach Ball und dann natürlich der Special Mix von Thomas und meiner Wenigkeit Safri Duo Faithless mit Play the Life und Insomnia.

0: Ich glaube, ich habe nicht zu viel versprochen, gell? Machen wir gleich musikalisch weiter mit La Bouche, Sweet Dreams. Dann haben wir Chris Rea. Bisschen so leicht in die rockigen Sachen rein. I can hear your heartbeat. Und dann noch Let's Dance von und mit David Bowie.
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1: Mit Michael Miem. Die vier nach Deutschland gebrachten Passagiere des Hunter-Virus-Schiffes zeigen bislang keine Krankheitssymptome. Experten warnen jedoch davor, Entwarnungen zu geben, da zwischen Ansteckung und Erkrankung oft mehrere Wochen liegen können. Ein Virologe betont, dass einzelne weitere Fälle deshalb nicht ungewöhnlich wären. Hinweise auf eine gefährliche Entwicklung des Ausbruchs gebe es derzeit aber nicht. Kurz nach dem Auslaufen der befristeten Waffenruhe hat Russland die Ukraine wieder massiv attackiert. Nach Angaben der ukrainischen Luftwaffe wurden zahlreiche Drohnenangriffe auf Kiew sowie weitere Städte gestartet. Auch mehrere Regionen im Norden und Süden des Landes waren betroffen. Die Waffenruhe war erst seit Samstag in Kraft getreten. Der Iran-Krieg hat die Verbraucherpreise in Deutschland im April deutlich steigen lassen. Nach Angaben des Statistischen Bundesamts lag die Inflationsrate bei 2,9% und damit so hoch wie zuletzt Anfang 2024. Vor allem höhere Energiepreise für Sprit und Heizöl belasteten die Verbraucher. Bereits im März war die Teuerung wegen der Entwicklung im Nahen Osten spürbar gestiegen. Experten warnen vor weiteren Preissteigerungen bei anhaltend hohen Energiekosten. Ärztepräsident Reinhardt fordert mehr Zeit für die geplante Reform zur Stabilisierung der gesetzlichen Krankenkassen. Der Chef der Bundesärztekammer sprach sich gegen eine schnelle Verabschiedung noch vor der Sommerpause aus. Ein so weitreichendes Gesetz dürfe nicht überhastet beschlossen werden, erklärte Reinhardt vor dem Beginn des Deutschen Ärztetags. Hintergrund sind die umstrittenen Sparmaßnahmen im Gesundheitswesen. Deutschlands Gasversorgung könnte bei einem besonders kalten Winter unter Druck geraten. Der Branchenverband der Speicherbetreiber warnt vor möglichen Engpässen. Anfang 2027. Hintergrund sind hohe Gaspreise und unsichere Marktbedingungen infolge des Iran-Kriegs. Nach Einschätzung der Branche könnte die Versorgungslage vor allem in den Wintermonaten kritisch werden, falls die Temperaturen deutlich sinken. Experten fordern deshalb zusätzliche Vorsorge bei der Energiesicherheit.
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2: In der Wetterredaktion ist Luisa Walpert. Der Dienstag bringt viele Wolken, gebietsweise Schauer und vereinzelt kurze Gewitter mit Graupel. In höheren Lagen fällt oberhalb von 700 bis 900 Metern zeitweise Schnee. Im Tagesverlauf lassen die Schauer langsam nach und erste Auflockerungen ziehen durch. Die Temperaturen steigen auf 8 bis 14 Grad, am Oberrhein auf rund 15 Grad. In der Nacht ziehen die letzten Schauer nach Osten ab. Im Süden bleibt es danach oft trocken, während aus dem Nordwesten neue Wolken und Regen aufziehen. Die Temperaturen sinken auf 9 bis 0 Grad, in höheren Lagen und am Alpenrand auf minus 2 Grad. Der Mittwoch bringt im Südosten teils freundliches Wetter, sonst viele Wolken und weitere Schauer. Die Temperaturen erreichen 11 bis 17 Grad.
0: So viel zu den Nachrichten und dem Wetter. Wir wünschen allen Hörern weiterhin viel Spaß bei Fantastic Radio.
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zu dem Monat, wo die Königskinder die nettesten, die freundlichsten Kinder Geburtstag haben. Nämlich im September, hier sind Earth, Wind & Fire und direkt im Anschluss haben wir Freak Out mit Chick.

0: unsere Stammhörer mittlerweile in den letzten 18 Jahren auch schon so eine kleine Familie geworden, ne? Wie die Sister Sledge, we are family. Und jetzt nehmen wir euch mit zum Tanzen. Hier ist Jason Derulo, dann haben wir Marshmallow, Pink und Sting, die träumen, Dreaming. Und dann haben wir noch Brooklyn von Glockenbach, featuring Glock Glock. Und ich hab's ja live gesehen, Lydia, ne?
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0: Ich finde immer wieder hörenswert, ne? Der Glockenbach mit Glock Glock und Brooklyn. Und zwei Titel schaffen noch, bevor es weitergeht mit der kleinen Werbepause. Eminem, Houdini und dann Barbara Streisand mit Duck Sauce.
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0: Barbra Streisand.
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Zeit befinden wir uns dann auch schon in der letzten halben Stunde am heutigen Dienstagabend hier. Mein Name ist immer noch Jürgen Herberg und ja, wir haben es eben gehört, ne, man könnte in der Disco manchmal schreien, wenn man gesehen hat, wie so mancher getanzt hat. Ne? Alcazar crying at the discotheque und bei anderen hat man dann wieder Liebe empfunden. I Feel Love haben wir dann produziert in deutschen Landen übrigens, Donna Summer, dann High Energy, Evelyn Thomas und Jimmy Bohorn, Dance Across the Floor.

Das durften ja meine Nachbarn früher immer mithören, wenn ich mal geputzt habe, also so einmal im Jahr oder ähnliches. Ne? Machen wir musikalisch weiter mit Unwritten mit Natasha Bedingfield. Und dann haben wir noch schöne Musik aus den 70ern. Fly, Robin, Fly. Musik aus München, Musik von Silver Convention.

Ich hoffe ja mal, dass ihr richtig aufgedreht habt bei diesem Bast, damit eure Nachbarn auch noch ein bisschen was davon haben. Ne? Immer wieder schön, so ein kleiner musikalischer Flashback in die 70ern. Und auch unser letzter Titel ist aus den 70ern, Mr. George McRae, und er besingt Rock Your Baby. Ich verabschiede mich schon mal für heute. Hoffe, ihr habt ein klein wenig Spaß gehabt. Und wünsche euch weiterhin viel Spaß hier bei Fantastic Radio und sage Tschüss, bis zum nächsten Mal, euer Jürgen Herberg.

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1: Mit Michael Miem. Die vier nach Deutschland gebrachten Passagiere des Hunter-Virus-Schiffes zeigen bislang keine Krankheitssymptome. Experten warnen jedoch davor, Entwarnung zu geben, da zwischen Ansteckung und Erkrankung oft mehrere Wochen liegen können. Ein Virologe betont, dass einzelne weitere Fälle deshalb nicht ungewöhnlich wären. Hinweise auf eine gefährliche Entwicklung des Ausbruchs gebe es derzeit aber nicht. Kurz nach dem Auslaufen der befristeten Waffenruhe hat Russland die Ukraine wieder massiv attackiert. Nach Angaben der ukrainischen Luftwaffe wurden zahlreiche Drohnenangriffe auf Kiew sowie weitere Städte gestartet. Auch mehrere Regionen im Norden und Süden des Landes waren betroffen. Die Waffenruhe war erst seit Samstag in Kraft getreten. Der Iran-Krieg hat die Verbraucherpreise in Deutschland im April deutlich steigen lassen. Nach Angaben des Statistischen Bundesamts lag die Inflationsrate bei 2,9% und damit so hoch wie zuletzt Anfang 2024. Vor allem höhere Energiepreise für Sprit und Heizöl belasteten die Verbraucher. Bereits im März war die Teuerung wegen der Entwicklung im Nahen Osten spürbar gestiegen. Experten warnen vor weiteren Preissteigerungen bei anhaltend hohen Energiekosten. Ärztepräsident Reinhardt fordert mehr Zeit für die geplante Reform zur Stabilisierung der gesetzlichen Krankenkassen. Der Chef der Bundesärztekammer sprach sich gegen eine schnelle Verabschiedung noch vor der Sommerpause aus. Ein so weitreichendes Gesetz dürfe nicht überhastet beschlossen werden, erklärte Reinhardt vor dem Beginn des Deutschen Ärztetags. Hintergrund sind die umstrittenen Sparmaßnahmen im Gesundheitswesen. Deutschlands Gasversorgung könnte bei einem besonders kalten Winter unter Druck geraten. Der Branchenverband der Speicherbetreiber warnt vor möglichen Engpässen. Anfang 2027. Hintergrund sind hohe Gaspreise und unsichere Marktbedingungen infolge des Iran-Kriegs. Nach Einschätzung der Branche könnte die Versorgungslage vor allem in den Wintermonaten kritisch werden, falls die Temperaturen deutlich sinken. Experten fordern deshalb zusätzliche Vorsorge bei der Energiesicherheit.
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2: In der Wetterredaktion ist Luisa Walpert. Der Dienstag bringt viele Wolken, gebietsweise Schauer und vereinzelt kurze Gewitter mit Graupel. In höheren Lagen fällt oberhalb von 700 bis 900 Metern zeitweise Schnee. Im Tagesverlauf lassen die Schauer langsam nach und erste Auflockerungen ziehen durch. Die Temperaturen steigen auf 8 bis 14 Grad, am Oberrhein auf rund 15 Grad. In der Nacht ziehen die letzten Schauer nach Osten ab. Im Süden bleibt es danach oft trocken, während aus dem Nordwesten neue Wolken und Regen aufziehen. Die Temperaturen sinken auf 9 bis 0 Grad, in höheren Lagen und am Alpenrand auf minus 2 Grad. Der Mittwoch bringt im Südosten teils freundliches Wetter, sonst viele Wolken und weitere Schauer. Die Temperaturen erreichen 11 bis 17 Grad.
0: So viel zu den Nachrichten und dem Wetter. Wir wünschen allen Hörern weiterhin viel Spaß bei Fantastic Radio.
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Diese wilden Jungs, die ihr gerade gehört habt, das war die britische Musikgruppe Duran Duran. Benannt hat sich die Band nach einer Figur aus dem Science-Fiction-Film Barbarella. Und Wild Boys ist eine Single aus dem Jahre 1984. Tja, etwas weniger wild ist unser nächster Interpret, der britische Schauspieler, Maler, Musiker und Sänger David Bowie. Und China Girl ist eine Single von 1983.

Schritt für Schritt machen wir weiter mit der 2012 verstorbenen Whitney Houston. Und mit ihrer Single Step by Step von 1997 schaffte es die amerikanische R&B, Pop- und Soul-Sängerin weltweit in die Top 10 der Charts. Tja, und aus dem Album Brother in Arms ist der Titel danach Walk of Life von der britischen Rockband Dire Straits.

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Aus dem zweiten Album Grenzenlos von 2013 war dies der Titel Nie vergessen der deutschen Elektropop-Band Glasperlenspiel. Tja, und in den Staub beißt jetzt die 1970 gegründete britische Rockband Queen und Another One Bites the Dust ist aus ihrem Album The Game. Liebe auf dem Radar oder so ähnlich hat danach die niederländische Rockband Golden Earring und mit ihrer ersten in den USA veröffentlichten Single Radar Love landeten sie gleich einen Welthit. Tja, und mit explosiver Liebe geht es dann weiter. Die Love Bomb aus dem Album Ballbreaker ist von der australischen Hardrockband AC/DC.

Egon möchte auch mal ins Konzert gehen. Am nächsten Tag wird er von seinem Kollegen gefragt, wie es denn war. Darauf Egon: Ich weiß gar nicht, ich war da überhaupt nicht drinne, die sind ja bescheuert. Da stand neben der Kasse ein Schild: Programm 1 Euro. Was meinst du, wie teuer das bei meinem Gewicht geworden wäre? Ja, gar nicht teuer, aber richtig klasse war das Live-Konzert, was hier unsere Jungs aus der Schweiz, die Blues and Roll Band The Backyards, zugunsten unserer Aktion Hersfeld zeigt Herz gegeben haben. Und die erzählen uns jetzt, was sie sonst noch so alles mögen, mit ihrem Titel What I'm Like von ihrer im April 2013 erschienenen zweiten CD.

0: Bei der deutschen Rockpopband Juli beginnt jetzt schon ein neuer Tag. Und nein, deren Uhr geht nicht vor. Dies ist ihr Titel aus ihrem gleichnamigen Album. Besser geht's nicht. Und nein, auch das ist keine Feststellung von mir jetzt, sondern der Titel danach aus dem Album 36 Grad von dem deutschen Elektropop-Duo Zweiraumwohnung.
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0: Warum muss ein Autofahrer tierlieb sein? Tja, Schlange vor sich, weiße Mäuse hinter sich, Tiger im Tank, Pferde unter der Haube, Duftbiene neben sich und einen Drachen zu Hause. Und hier ist es jetzt Zeit für unsere Nachrichten. Bis gleich.
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2: Mit Michael Miem. Die vier nach Deutschland gebrachten Passagiere des Hunter-Virus-Schiffes zeigen bislang keine Krankheitssymptome. Experten warnen jedoch davor, Entwarnungen zu geben, da zwischen Ansteckung und Erkrankung oft mehrere Wochen liegen können. Ein Virologe betont, dass einzelne weitere Fälle deshalb nicht ungewöhnlich wären. Hinweise auf eine gefährliche Entwicklung des Ausbruchs gebe es derzeit aber nicht. Kurz nach dem Auslaufen der befristeten Waffenruhe hat Russland die Ukraine wieder massiv attackiert. Nach Angaben der ukrainischen Luftwaffe wurden zahlreiche Drohnenangriffe auf Kiew sowie weitere Städte gestartet. Auch mehrere Regionen im Norden und Süden des Landes waren betroffen. Die Waffenruhe war erst seit Samstag in Kraft getreten. Der Iran-Krieg hat die Verbraucherpreise in Deutschland im April deutlich steigen lassen. Nach Angaben des Statistischen Bundesamts lag die Inflationsrate bei 2,9% und damit so hoch wie zuletzt Anfang 2024. Vor allem höhere Energiepreise für Sprit und Heizöl belasteten die Verbraucher. Bereits im März war die Teuerung wegen der Entwicklung im Nahen Osten spürbar gestiegen. Experten warnen vor weiteren Preissteigerungen bei anhaltend hohen Energiekosten. Ärztepräsident Reinhardt fordert mehr Zeit für die geplante Reform zur Stabilisierung der gesetzlichen Krankenkassen. Der Chef der Bundesärztekammer sprach sich gegen eine schnelle Verabschiedung noch vor der Sommerpause aus. Ein so weitreichendes Gesetz dürfe nicht überhastet beschlossen werden, erklärte Reinhardt vor dem Beginn des Deutschen Ärztetags. Hintergrund sind die umstrittenen Sparmaßnahmen im Gesundheitswesen. Deutschlands Gasversorgung könnte bei einem besonders kalten Winter unter Druck geraten. Der Branchenverband der Speicherbetreiber warnt vor möglichen Engpässen. Anfang 2027. Hintergrund sind hohe Gaspreise und unsichere Marktbedingungen infolge des Iran-Kriegs. Nach Einschätzung der Branche könnte die Versorgungslage vor allem in den Wintermonaten kritisch werden, falls die Temperaturen deutlich sinken. Experten fordern deshalb zusätzliche Vorsorge bei der Energiesicherheit.
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3: In der Wetterredaktion ist Luisa Walpert. Der Dienstag bringt viele Wolken, gebietsweise Schauer und vereinzelt kurze Gewitter mit Graupel. In höheren Lagen fällt oberhalb von 700 bis 900 Metern zeitweise Schnee. Im Tagesverlauf lassen die Schauer langsam nach und erste Auflockerungen ziehen durch. Die Temperaturen steigen auf 8 bis 14 Grad, am Oberrhein auf rund 15 Grad. In der Nacht ziehen die letzten Schauer nach Osten ab. Im Süden bleibt es danach oft trocken, während aus dem Nordwesten neue Wolken und Regen aufziehen. Die Temperaturen sinken auf 9 bis 0 Grad, in höheren Lagen und am Alpenrand auf minus 2 Grad. Der Mittwoch bringt im Südosten teils freundliches Wetter, sonst viele Wolken und weitere Schauer. Die Temperaturen erreichen 11 bis 17 Grad.
1: So viel zu den Nachrichten und dem Wetter. Wir wünschen allen Hörern weiterhin viel Spaß bei Fantastic Radio.
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Getanzt hat eben für euch der deutsche Haus-DJ Ronny Rockstroh und Tanzen war seine Single von 2010. Wir kommen jetzt zu der amerikanischen Variante des Kugelfisches, zu der Alternativband Hootie and the Blowfish, gegründet an der University of South Carolina, und von denen hören wir jetzt, was sie aus ihrem Kopf bekommen wollen. Get out of my mind. Ja, und danach genießen wir mit der Country-Rock-Band Eagles ein friedliches Gefühl mit ihrer Single Peaceful Easy Feeling von 1972.

Für alle, die hier jetzt noch ein wenig weiter genießen und träumen möchten, so wie ich, gibt es jetzt von der amerikanischen Metalband Metallica ihren wohl bekanntesten Song, die Rockballade Nothing Else Matters von 1992.

Aus dem Album Parachutes ist der Titel We Never Change der britischen Rockpopband Coldplay. Tja, und dann wird gerannt. Also nicht weg, sondern hin zu unserem Sender von Fantastic Radio, damit ihr nichts verpasst mit Run aus dem Album Final Straw der britischen Rockband Snow Patrol.

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Mit dem australischen Popmusiker Jean-Paul Young lag hier jetzt Liebe in der Luft. Love is in the air war von 1978 und jetzt kommen die schlimmen Finger. Die britische Rockband Badfinger mit Come and Get It. Bevor wir von der britischen Popband Culture Club gefragt werden, ob wir sie wirklich verletzen wollen. Do You Really Want to Hurt Me? Der Titel ist aus dem Album Kissing to Be Clever. Und nein, ich tue keinem was. Ich bin ganz friedlich, wenn ich schlafe.

Eine Single von 1980 ist der Titel Your Song von dem britischen Komponisten, Pianisten und Sänger Elton John. Und danach atmen wir ganz leicht. Mit der britischen Pop-Boygroup Blue und Breath Easy. Und das ist eine Single von 2003.

Mit der englischen Synthie-Rock-Pop-Band Depeche Mode und ihrem Titel Dreaming of Me aus ihrem Album Speak and Spell bedanke ich mich für heute bei euch fürs Zuhören und wünsche euch eine gute Nacht und schöne Träume. Also die Betonung liegt auf gute Nacht und deshalb bitte nicht von mir träumen, das könnten ja sonst Albträume werden.

mit der amerikanischen Sängerin Tina Turner und Simply the Best aus ihrem gleichnamigen Album verabschiedet sich vom Mikrofon, passend zum Titel, für heute von euch, eure Azubine Vera von Fantastic Radio, dem Gute-Laune-Sender im Netz. Ja, Simply the Best eben.

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6: Mit Michael Miem. Die vier nach Deutschland gebrachten Passagiere des Hunter-Virus-Schiffes zeigen bislang keine Krankheitssymptome. Experten warnen jedoch davor, Entwarnungen zu geben, da zwischen Ansteckung und Erkrankung oft mehrere Wochen liegen können. Ein Virologe betont, dass einzelne weitere Fälle deshalb nicht ungewöhnlich wären. Hinweise auf eine gefährliche Entwicklung des Ausbruchs gebe es derzeit aber nicht. Kurz nach dem Auslaufen der befristeten Waffenruhe hat Russland die Ukraine wieder massiv attackiert. Nach Angaben der ukrainischen Luftwaffe wurden zahlreiche Drohnenangriffe auf Kiew sowie weitere Städte gestartet. Auch mehrere Regionen im Norden und Süden des Landes waren betroffen. Die Waffenruhe war erst seit Samstag in Kraft getreten. Der Iran-Krieg hat die Verbraucherpreise in Deutschland im April deutlich steigen lassen. Nach Angaben des Statistischen Bundesamts lag die Inflationsrate bei 2,9% und damit so hoch wie zuletzt Anfang 2024. Vor allem höhere Energiepreise für Sprit und Heizöl belasteten die Verbraucher. Bereits im März war die Teuerung wegen der Entwicklung im Nahen Osten spürbar gestiegen. Experten warnen vor weiteren Preissteigerungen bei anhaltend hohen Energiekosten. Ärztepräsident Reinhardt fordert mehr Zeit für die geplante Reform zur Stabilisierung der gesetzlichen Krankenkassen. Der Chef der Bundesärztekammer sprach sich gegen eine schnelle Verabschiedung noch vor der Sommerpause aus. Ein so weitreichendes Gesetz dürfe nicht überhastet beschlossen werden, erklärte Reinhardt vor dem Beginn des Deutschen Ärztetags. Hintergrund sind die umstrittenen Sparmaßnahmen im Gesundheitswesen. Deutschlands Gasversorgung könnte bei einem besonders kalten Winter unter Druck geraten. Der Branchenverband der Speicherbetreiber warnt vor möglichen Engpässen. Anfang 2027. Hintergrund sind hohe Gaspreise und unsichere Marktbedingungen infolge des Iran-Kriegs. Nach Einschätzung der Branche könnte die Versorgungslage vor allem in den Wintermonaten kritisch werden, falls die Temperaturen deutlich sinken. Experten fordern deshalb zusätzliche Vorsorge bei der Energiesicherheit.
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7: In der Wetterredaktion ist Luisa Walpert. Die Wochenmitte zeigt im Südosten etwas freundliches Licht bei zeitweise lockerer Bewölkung. Im übrigen Land überwiegen dichte Wolken und zeitweise kräftigen Regen. Im Norden treten vereinzelt kurze Gewitter auf. Die Temperaturen erreichen Werte zwischen 11 und 17 Grad. Der Wind weht schwach bis mäßig und frischt in der Nähe von Schauernböich auf. In der Nacht zieht weiterer Regen über viele Regionen hinweg. Die Temperaturen sinken auf 9 bis 3 Grad. Der Donnerstag bringt wechselnde Bewölkung und wiederholt Schauer und Gewitter. Die Temperaturen steigen auf 10 bis 17 Grad.
5: So viel zu den Nachrichten und dem Wetter. Wir wünschen allen Hörern weiterhin viel Spaß bei Fantastic Radio.
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6: Mit Michael Miem. Die vier nach Deutschland gebrachten Passagiere des Hunter-Virus-Schiffes zeigen bislang keine Krankheitssymptome. Experten warnen jedoch davor, Entwarnungen zu geben, da zwischen Ansteckung und Erkrankung oft mehrere Wochen liegen können. Ein Virologe betont, dass einzelne weitere Fälle deshalb nicht ungewöhnlich wären. Hinweise auf eine gefährliche Entwicklung des Ausbruchs gebe es derzeit aber nicht. Kurz nach dem Auslaufen der befristeten Waffenruhe hat Russland die Ukraine wieder massiv attackiert. Nach Angaben der ukrainischen Luftwaffe wurden zahlreiche Drohnenangriffe auf Kiew sowie weitere Städte gestartet. Auch mehrere Regionen im Norden und Süden des Landes waren betroffen. Die Waffenruhe war erst seit Samstag in Kraft getreten. Der Iran-Krieg hat die Verbraucherpreise in Deutschland im April deutlich steigen lassen. Nach Angaben des Statistischen Bundesamts lag die Inflationsrate bei 2,9% und damit so hoch wie zuletzt Anfang 2024. Vor allem höhere Energiepreise für Sprit und Heizöl belasteten die Verbraucher. Bereits im März war die Teuerung wegen der Entwicklung im Nahen Osten spürbar gestiegen. Experten warnen vor weiteren Preissteigerungen bei anhaltend hohen Energiekosten. Ärztepräsident Reinhardt fordert mehr Zeit für die geplante Reform zur Stabilisierung der gesetzlichen Krankenkassen. Der Chef der Bundesärztekammer sprach sich gegen eine schnelle Verabschiedung noch vor der Sommerpause aus. Ein so weitreichendes Gesetz dürfe nicht überhastet beschlossen werden, erklärte Reinhardt vor dem Beginn des Deutschen Ärztetags. Hintergrund sind die umstrittenen Sparmaßnahmen im Gesundheitswesen. Deutschlands Gasversorgung könnte bei einem besonders kalten Winter unter Druck geraten. Der Branchenverband der Speicherbetreiber warnt vor möglichen Engpässen. Anfang 2027. Hintergrund sind hohe Gaspreise und unsichere Marktbedingungen infolge des Iran-Kriegs. Nach Einschätzung der Branche könnte die Versorgungslage vor allem in den Wintermonaten kritisch werden, falls die Temperaturen deutlich sinken. Experten fordern deshalb zusätzliche Vorsorge bei der Energiesicherheit.
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7: In der Wetterredaktion ist Luisa Walpert. Die Wochenmitte zeigt im Südosten etwas freundliches Licht bei zeitweise lockerer Bewölkung. Im übrigen Land überwiegen dichte Wolken und zeitweise kräftigen Regen. Im Norden treten vereinzelt kurze Gewitter auf. Die Temperaturen erreichen Werte zwischen 11 und 17 Grad. Der Wind weht schwach bis mäßig und frischt in der Nähe von Schauernböich auf. In der Nacht zieht weiterer Regen über viele Regionen hinweg. Die Temperaturen sinken auf 9 bis 3 Grad. Der Donnerstag bringt wechselnde Bewölkung und wiederholt Schauer und Gewitter. Die Temperaturen steigen auf 10 bis 17 Grad.
5: So viel zu den Nachrichten und dem Wetter. Wir wünschen allen Hörern weiterhin viel Spaß bei Fantastic Radio.
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6: Mit Michael Miem. Die vier nach Deutschland gebrachten Passagiere des Hunter-Virus-Schiffes zeigen bislang keine Krankheitssymptome. Experten warnen jedoch davor, Entwarnung zu geben, da zwischen Ansteckung und Erkrankung oft mehrere Wochen liegen können. Ein Virologe betont, dass einzelne weitere Fälle deshalb nicht ungewöhnlich wären. Hinweise auf eine gefährliche Entwicklung des Ausbruchs gebe es derzeit aber nicht. Kurz nach dem Auslaufen der befristeten Waffenruhe hat Russland